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2: Früher hätte man gedacht, der hat doch einen an der Klatsche, wenn einem Menschen begegnet sind, die mit sich selbst redeten. Heute ist das Alltag, dass einem jemand entgegenkommt, der nicht nur leise vor sich hin murmelt, sondern laut spricht. Inzwischen wissen wir, da wird gerade telefoniert. Die Stöpsel in den Ohren sind ein hilfreiches Indiz. Eine Erklärung für den radikalen Hemmungsverlust gibt es allerdings nicht, denn alle anderen Menschen in der Umgebung haben unweigerlich Teil an dem Telefonat. Was ist da passiert? Früher hat man sich in seinem Zimmer eingeschlossen, wenn man mal privat telefonieren wollte. Oder man hat die Tür der Telefonzelle sogar von innen fest beigezogen, dass nur ja niemand etwas mitbekommt. Heute werden wir im Bus oder beim Spaziergang durch die Fußgängerzone Zeuge von Bankgesprächen und Liebestelefonaten. Letzte Woche beim Discounter habe ich vom Gemüse bis zur Milch hinter einer Frau festgeklemmt, die ihrer Schwester in allen Einzelheiten von ihrer letzten Vorsorgeuntersuchung berichtet hat. Und all das, ohne sich auch nur ein wenig zu genieren. Jetzt könnte man einen wohlwollenden Erklärungsversuch wagen, ja denken, dass durch die Kopfhörer die Eigenwahrnehmung verschwimmt, dass man sich mit den Stöpseln im Ohr nicht mehr der Tatsache bewusst ist, lauter zu reden, als man es selbst wahrnimmt und dass alle anderen auch hören, was nur für den Gesprächspartner gedacht ist. Aber das widerspricht der neuesten Mode, die auch ohne Ohrstöpsel praktiziert wird, dem Telefonieren mit dem vors Gesicht gehaltenen Handy im Lautsprechermodus. Das Gerät wird dabei nicht gewohnt ans Ohr gedrückt, sondern wie ein Tablett vor sich hergetragen. Warum? Was soll das? Sind das alles Menschen mit Gehörproblemen? Können die nur verstehen, wen sie auf dem Display vor sich sehen? Oder etabliert sich da laut und deutlich eine neue Form von Zeigestolz? Sprechen wir hier von der Werdung der Telefonexhibitionisten, dann macht euch lieber nackig. Das ertrage ich eher als dieses aufdringliche laute Telefonieren. Standleitung hin oder her.
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3: 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Ärzte nennen eine Zyste unter der Zunge wegen der Ähnlichkeit zum Kehlsack der Frösche Ranula, was so viel wie kleiner Frosch bedeutet. 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
0: Guten Abend. Wer ist heute Graf Trakeli?
1: Ja, bitte.
0: Ah ja, der Samstag hat er ja 13 Millionen im Jackpot.
1: Ja.
0: Weil er ist alle 6 Zahlen richtig, ohne Zusatzzahl.
1: Ohne Zusatzzahl? Ei, haben Sie Systemschein gespielt?
0: Ich habe ganz normal geholt, Lotto normal.
1: Ei, wie viele Zahlen haben Sie dann angekreuzt?
0: Das weiß ich nicht, damit stehe ich bei Zielen. Ich weiß aber, dass ich alle Zahlen angekreuzt habe, wo um Schein drauf wurden. Ich hab extra noch eine Tour gelaut, dass ich nicht soll vergessen.
1: Ah ja, mehr wie 6 hätten sie aber nicht dürfen angekreuzen.
0: Nicht.
1: Ah ja, das ist sonst ungültig.
0: Ah ja, das hätte man dann ja auch können mal draufschreiben.
1: Ah ja, haben die nicht gesagt auf der Annahmestelle?
0: Was ist denn das, ein Annahmestelle?
1: Ah, wo haben sie den Schein dann abgeben?
0: Wenn ich doch gehe spielen. Für was soll ich dann den Schein abgeben?
1: Sie müssen mit dem Schein auf den Annahmestell und den Schein da abgeben.
0: Ist das Lot aber insgesamt nicht?
1: Wenn Sie keinen Schein abgeben haben, dann...
0: Da kann ich nicht ändern. Guten Abend. Weil hat ich gemeint, ich hätte noch ein bisschen Glück. Hat es nicht so Sinn.

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2: Früher hätte man gedacht, der hat doch einen an der Klatsche, wenn einem Menschen begegnet sind, die mit sich selbst redeten. Heute ist das Alltag, dass einem jemand entgegenkommt, der nicht nur leise vor sich hin murmelt, sondern laut spricht. Inzwischen wissen wir, da wird gerade telefoniert. Die Stöpsel in den Ohren sind ein hilfreiches Indiz. Eine Erklärung für den radikalen Hemmungsverlust gibt es allerdings nicht, denn alle anderen Menschen in der Umgebung haben unweigerlich Teil an dem Telefonat. Was ist da passiert? Früher hat man sich in seinem Zimmer eingeschlossen, wenn man mal privat telefonieren wollte. Oder man hat die Tür der Telefonzelle sogar von innen fest beigezogen, dass nur ja niemand etwas mitbekommt. Heute werden wir im Bus oder beim Spaziergang durch die Fußgängerzone Zeuge von Bankgesprächen und Liebestelefonaten. Letzte Woche beim Discounter habe ich vom Gemüse bis zur Milch hinter einer Frau festgeklemmt, die ihrer Schwester in allen Einzelheiten von ihrer letzten Vorsorgeuntersuchung berichtet hat. Und all das, ohne sich auch nur ein wenig zu genieren. Jetzt könnte man einen wohlwollenden Erklärungsversuch wagen, ja denken, dass durch die Kopfhörer die Eigenwahrnehmung verschwimmt, dass man sich mit den Stöpseln im Ohr nicht mehr der Tatsache bewusst ist, lauter zu reden, als man es selbst wahrnimmt und dass alle anderen auch hören, was nur für den Gesprächspartner gedacht ist. Aber das widerspricht der neuesten Mode, die auch ohne Ohrstöpsel praktiziert wird, dem Telefonieren mit dem vors Gesicht gehaltenen Handy im Lautsprechermodus. Das Gerät wird dabei nicht gewohnt ans Ohr gedrückt, sondern wie ein Tablett vor sich hergetragen. Warum? Was soll das? Sind das alles Menschen mit Gehörproblemen? Können die nur verstehen, wen sie auf dem Display vor sich sehen? Oder etabliert sich da laut und deutlich eine neue Form von Zeigestolz? Sprechen wir hier von der Werdung der Telefonexhibitionisten, dann macht euch lieber nackig. Das ertrage ich eher als dieses aufdringliche laute Telefonieren. Standleitung hin oder her.
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3: Wenn die Stimme versagt und man plötzlich keinen Ton mehr rausbekommt, ist oft vom Frosch im Hals die Rede. Das kommt mitnichten daher, dass man vorher viele Kröten geschluckt hat, sondern hat seinen Ursprung im Bereich der Medizin. Ärzte nennen eine Zyste unter der Zunge wegen der Ähnlichkeit zum Kehlsack der Frösche Ranula, was so viel wie kleiner Frosch bedeutet. Diese Redewendung gibt es auch in anderen Sprachen. Im Englischen heißt es
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0: Guten Abend. Wer ist heute Graf Trakeli?
1: Ja, bitte.
0: Ah ja, der Samstag hat na ja 13 Millionen im Jackpot.
1: Ja.
0: Weil Hanna ist alle 6 Zahlen richtig und eine Zusatzzahl.
1: Und eine Zusatzzahl? Ei, haben Sie Systemschein gespielt?
0: Ich habe ganz normal geholt, Lotto normal.
1: Ei, wie viele Zahlen haben Sie dann angekreuzt?
0: Das weiß ich, wenn nicht. Damit stehe ich bei Zielen. Ich weiß aber, dass ich alle Zahlen angekreuzt habe, wo um Schein drauf wurden. Ich hab extra noch eine Tour gelaut, dass ich nicht soll vergessen.
1: Ah ja, mehr wie 6 hätten sie aber nicht dürfen angekreuzen.
0: Nicht.
1: Ah ja, das ist sonst ungültig.
0: Ah ja, das hätte man dann ja auch können mal draufschreiben.
1: Ah ja, haben die nicht gesagt auf der Annahmestelle?
0: Was ist denn das, eine Annahmestelle?
1: Ey, wo haben sie den Schein dann abgeben?
0: Ey, wenn ich doch gehe spielen. Für was soll ich dann den Schein abgeben?
1: Ey, Sie müssen mit dem Schein auf den Annahmestell und den Schein da abgeben.
0: Ey, ist das Lot aber insgesamt nicht?
1: Ey, wenn Sie keinen Schein abgeben haben, dann...
0: Ey, ja, da kann ich nicht innen. Guten Abend. Weil hat ich gemeint, ich hätte mal ein bisschen Glück. Hat es nicht sollen sein. Dann hat es nicht sollen sein.

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2: Früher hätte man gedacht, der hat doch einen an der Klatsche, wenn einem Menschen begegnet sind, die mit sich selbst redeten. Heute ist das Alltag, dass einem jemand entgegenkommt, der nicht nur leise vor sich hin murmelt, sondern laut spricht. Inzwischen wissen wir, da wird gerade telefoniert. Die Stöpsel in den Ohren sind ein hilfreiches Indiz. Eine Erklärung für den radikalen Hemmungsverlust gibt es allerdings nicht, denn alle anderen Menschen in der Umgebung haben unweigerlich Teil an dem Telefonat. Was ist da passiert? Früher hat man sich in seinem Zimmer eingeschlossen, wenn man mal privat telefonieren wollte. Oder man hat die Tür der Telefonzelle sogar von innen fest beigezogen, dass nur ja niemand etwas mitbekommt. Heute werden wir im Bus oder beim Spaziergang durch die Fußgängerzone Zeuge von Bankgesprächen und Liebestelefonaten. Letzte Woche beim Discounter habe ich vom Gemüse bis zur Milch hinter einer Frau festgeklemmt, die ihrer Schwester in allen Einzelheiten von ihrer letzten Vorsorgeuntersuchung berichtet hat. Und all das, ohne sich auch nur ein wenig zu genieren. Jetzt könnte man einen wohlwollenden Erklärungsversuch wagen, ja denken, dass durch die Kopfhörer die Eigenwahrnehmung verschwimmt, dass man sich mit den Stöpseln im Ohr nicht mehr der Tatsache bewusst ist, lauter zu reden, als man es selbst wahrnimmt. Und dass alle anderen auch hören, was nur für den Gesprächspartner gedacht ist. Aber das widerspricht der neuesten Mode, die auch ohne Ohrstöpsel praktiziert wird, dem Telefonieren mit dem vors Gesicht gehaltenen Handy im Lautsprechermodus. Das Gerät wird dabei nicht gewohnt ans Ohr gedrückt, sondern wie ein Tablett vor sich hergetragen. Warum? Was soll das? Sind das alles Menschen mit Gehörproblemen? Können die nur verstehen, wen sie auf dem Display vor sich sehen? Oder etabliert sich da laut und deutlich eine neue Form von Zeigestolz? Sprechen wir hier von der Werdung der Telefonexhibitionisten, dann macht euch lieber nackig. Das ertrage ich eher als dieses aufdringliche laute Telefonieren. Standleitung hin oder her.
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3: 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Ärzte nennen eine Zyste unter der Zunge wegen der Ähnlichkeit zum Kehlsack der Frösche Ranula, was so viel wie kleiner Frosch bedeutet. 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
1: Ja.
0: Weil haben eigentlich alle 6 Zahlen richtig und eine Zusatzzahl.
1: Und eine Zusatzzahl? 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
0: Das weiß ich wenn, damit stehe ich bei Zielen. 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Ich habe extra noch eine Tour gelohnt, dass ich nicht soll vergessen.
1: Ah ja, mehr wie 6 hätten Sie aber nicht dürfen angekreuzen.
0: Nicht.
1: Ah ja, das ist sonst ungültig.
0: Ah ja, das hätte man dann ja auch keine mal draufschreiben.
1: Ah ja, haben die nicht gesagt auf der Annahmestelle?
0: Was ist dann das, ein Annahmestelle?
1: Ei, wo haben Sie den Schein dann abgeben?
0: Ei, wenn ich doch gehe spielen, für was soll ich dann den Schein abgeben?
1: Ei, Sie müssen mit dem Schein auf den Annahmestelle und den Schein da abgeben. Ei,
0: ist das Lot aber insgesamt nicht?
1: Ei, wenn Sie keinen Schein abgeben haben, dann...
0: Ah ja, da kann ich nicht ändern. Guten Abend. Weil hat euch gemeint, ich hätte mal ein bisschen Glück. Hat es nicht sollen sein. Dann hat es nicht sollen sein.

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2: Früher hätte man gedacht, der hat doch einen an der Klatsche, wenn einem Menschen begegnet sind, die mit sich selbst redeten. Heute ist das Alltag, dass einem jemand entgegenkommt, der nicht nur leise vor sich hin murmelt, sondern laut spricht. Inzwischen wissen wir, da wird gerade telefoniert. Die Stöpsel in den Ohren sind ein hilfreiches Indiz. Eine Erklärung für den radikalen Hemmungsverlust gibt es allerdings nicht, denn alle anderen Menschen in der Umgebung haben unweigerlich Teil an dem Telefonat. Was ist da passiert? Früher hat man sich in seinem Zimmer eingeschlossen, wenn man mal privat telefonieren wollte. Oder man hat die Tür der Telefonzelle sogar von innen fest beigezogen, dass nur ja niemand etwas mitbekommt. Heute werden wir im Bus oder beim Spaziergang durch die Fußgängerzone Zeuge von Bankgesprächen und Liebestelefonaten. Letzte Woche beim Discounter habe ich vom Gemüse bis zur Milch hinter einer Frau festgeklemmt, die ihrer Schwester in allen Einzelheiten von ihrer letzten Vorsorgeuntersuchung berichtet hat. Und all das, ohne sich auch nur ein wenig zu genieren. Jetzt könnte man einen wohlwollenden Erklärungsversuch wagen, ja denken, dass durch die Kopfhörer die Eigenwahrnehmung verschwimmt, dass man sich mit den Stöpseln im Ohr nicht mehr der Tatsache bewusst ist, lauter zu reden, als man es selbst wahrnimmt. Und dass alle anderen auch hören, was nur für den Gesprächspartner gedacht ist. Aber das widerspricht der neuesten Mode, die auch ohne Ohrstöpsel praktiziert wird, dem Telefonieren mit dem vors Gesicht gehaltenen Handy im Lautsprechermodus. Das Gerät wird dabei nicht gewohnt ans Ohr gedrückt, sondern wie ein Tablett vor sich hergetragen. Warum? Was soll das? Sind das alles Menschen mit Gehörproblemen? Können die nur verstehen, wen sie auf dem Display vor sich sehen? Oder etabliert sich da laut und deutlich eine neue Form von Zeigestolz? Sprechen wir hier von der Werdung der Telefonexhibitionisten, dann macht euch lieber nackig. Das ertrage ich eher als dieses aufdringliche laute Telefonieren. Standleitung hin oder her.
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3: 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Ärzte nennen eine Zyste unter der Zunge wegen der Ähnlichkeit zum Kehlsack der Frösche Ranula, was so viel wie kleiner Frosch bedeutet. 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
0: Guten Abend. Wer ist heute Graf Trakeli?
1: Ja, bitte.
0: Ah ja, der Samstag hat er ja 13 Millionen im Jackpot.
1: Ja.
0: Weil er ist alle 6 Zahlen richtig, ohne Zusatzzahl.
1: Ohne Zusatzzahl? Ei, haben Sie Systemschein gespielt?
0: Ich habe ganz normal geholt, Lotto normal.
1: Ei, wie viele Zahlen haben Sie dann angekreuzt?
0: Das weiß ich nicht, damit stehe ich bei Zielen. Ich weiß aber, dass ich alle Zahlen angekreuzt habe, wo um Schein drauf wurden. Ich hab extra noch eine Tour gelaut, dass ich nicht soll vergessen.
1: Ah ja, mehr wie 6 hätten sie aber nicht dürfen angekreuzen.
0: Nicht.
1: Ah ja, das ist sonst ungültig.
0: Ah ja, das hätte man dann ja auch können mal draufschreiben.
1: Ah ja, haben die nicht gesagt auf der Annahmestelle?
0: Was ist denn das, ein Annahmestelle?
1: Ah, wo haben sie den Schein dann abgeben?
0: Wenn ich doch gehe spielen. Für was soll ich dann den Schein abgeben?
1: Ey, Sie müssen mit dem Schein auf den Annahmestell und den Schein da abgeben.
0: Ist das Lot aber insgesamt nicht?
1: Ey, wenn Sie keinen Schein abgeben haben, dann...
0: Ey, ja, da kann ich nicht ändern. Guten Abend. 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
2: Früher hätte man gedacht, der hat doch einen an der Klatsche, wenn einem Menschen begegnet sind, die mit sich selbst redeten. Heute ist das Alltag, dass einem jemand entgegenkommt, der nicht nur leise vor sich hin murmelt, sondern laut spricht. Inzwischen wissen wir, da wird gerade telefoniert. Die Stöpsel in den Ohren sind ein hilfreiches Indiz. Eine Erklärung für den radikalen Hemmungsverlust gibt es allerdings nicht, denn alle anderen Menschen in der Umgebung haben unweigerlich Teil an dem Telefonat. Was ist da passiert? Früher hat man sich in seinem Zimmer eingeschlossen, wenn man mal privat telefonieren wollte. Oder man hat die Tür der Telefonzelle sogar von innen fest beigezogen, dass nur ja niemand etwas mitbekommt. Heute werden wir im Bus oder beim Spaziergang durch die Fußgängerzone Zeuge von Bankgesprächen und Liebestelefonaten. Letzte Woche beim Discounter habe ich vom Gemüse bis zur Milch hinter einer Frau festgeklemmt, die ihrer Schwester in allen Einzelheiten von ihrer letzten Vorsorgeuntersuchung berichtet hat. Und all das, ohne sich auch nur ein wenig zu genieren. Jetzt könnte man einen wohlwollenden Erklärungsversuch wagen, ja denken, dass durch die Kopfhörer die Eigenwahrnehmung verschwimmt, dass man sich mit den Stöpseln im Ohr nicht mehr der Tatsache bewusst ist, lauter zu reden, als man es selbst wahrnimmt. Und dass alle anderen auch hören, was nur für den Gesprächspartner gedacht ist. Aber das widerspricht der neuesten Mode, die auch ohne Ohrstöpsel praktiziert wird, dem Telefonieren mit dem vors Gesicht gehaltenen Handy im Lautsprechermodus. Das Gerät wird dabei nicht gewohnt ans Ohr gedrückt, sondern wie ein Tablett vor sich hergetragen. Warum? Was soll das? Sind das alles Menschen mit Gehörproblemen? Können die nur verstehen, wen sie auf dem Display vor sich sehen? Oder etabliert sich da laut und deutlich eine neue Form von Zeigestolz? Sprechen wir hier von der Werdung der Telefonexhibitionisten, dann macht euch lieber nackig. Das ertrage ich eher als dieses aufdringliche laute Telefonieren. 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
3: 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Das kommt mitnichten daher, dass man vorher viele Kröten geschluckt hat, sondern hat seinen Ursprung im Bereich der Medizin. Ärzte nennen eine Zyste unter der Zunge wegen der Ähnlichkeit zum Kehlsack der Frösche Ranula, was so viel wie kleiner Frosch bedeutet. 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
0: Guten Abend. Wer ist heute Graf Trakeli?
1: Ja, bitte.
0: Ah ja, der Samstag hat er ja 13 Millionen im Jackpot.
1: Ja.
0: Weil er ist alle 6 Zahlen richtig, ohne Zusatzzahl.
1: Ohne Zusatzzahl? Ei, haben Sie Systemschein gespielt?
0: Ich habe ganz normal geholt, Lotto normal.
1: Ei, wie viele Zahlen haben Sie dann angekreuzt?
0: Das weiß ich nicht, damit stehe ich bei Zielen. Ich weiß aber, dass ich alle Zahlen angekreuzt habe, wo um Schein drauf wurden. Ich hab extra noch eine Tour gelaut, dass ich nicht soll vergessen.
1: Ah ja, mehr wie 6 hätten sie aber nicht dürfen angekreuzen.
0: Nicht.
1: Ah ja, das ist sonst ungültig.
0: Ah ja, das hätte man dann ja auch können mal draufschreiben.
1: Ah ja, haben die nicht gesagt auf der Annahmestelle?
0: Was ist denn das, ein Annahmestelle?
1: Ah, wo haben sie den Schein dann abgeben?
0: Wenn ich doch gehe spielen. Für was soll ich dann den Schein abgeben?
1: Sie müssen mit dem Schein auf den Annahmestell und den Schein da abgeben.
0: Ist das Lot aber insgesamt nicht?
1: Wenn Sie keinen Schein abgeben haben, dann...
0: Da kann ich nicht ändern. Guten Abend. Weil hat ich gemeint, ich hätte noch ein bisschen Glück. 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
1: Früher hätte man gedacht, der hat doch einen an der Klatsche, wenn einem Menschen begegnet sind, die mit sich selbst redeten. Heute ist das Alltag, dass einem jemand entgegenkommt, der nicht nur leise vor sich hin murmelt, sondern laut spricht. Inzwischen wissen wir, da wird gerade telefoniert. Die Stöpsel in den Ohren sind ein hilfreiches Indiz. Eine Erklärung für den radikalen Hemmungsverlust gibt es allerdings nicht, denn alle anderen Menschen in der Umgebung haben unweigerlich Teil an dem Telefonat. Was ist da passiert? Früher hat man sich in seinem Zimmer eingeschlossen, wenn man mal privat telefonieren wollte. Oder man hat die Tür der Telefonzelle sogar von innen fest beigezogen, dass nur ja niemand etwas mitbekommt. Heute werden wir im Bus oder beim Spaziergang durch die Fußgängerzone Zeuge von Bankgesprächen und Liebestelefonaten. Letzte Woche beim Discounter habe ich vom Gemüse bis zur Milch hinter einer Frau festgeklemmt, die ihrer Schwester in allen Einzelheiten von ihrer letzten Vorsorgeuntersuchung berichtet hat. Und all das, ohne sich auch nur ein wenig zu genieren. Jetzt könnte man einen wohlwollenden Erklärungsversuch wagen, ja denken, dass durch die Kopfhörer die Eigenwahrnehmung verschwimmt, dass man sich mit den Stöpseln im Ohr nicht mehr der Tatsache bewusst ist, lauter zu reden, als man es selbst wahrnimmt. Und dass alle anderen auch hören, was nur für den Gesprächspartner gedacht ist. Aber das widerspricht der neuesten Mode, die auch ohne Ohrstöpsel praktiziert wird, dem Telefonieren mit dem vors Gesicht gehaltenen Handy im Lautsprechermodus. Das Gerät wird dabei nicht gewohnt ans Ohr gedrückt, sondern wie ein Tablett vor sich hergetragen. Warum? Was soll das? Sind das alles Menschen mit Gehörproblemen? Können die nur verstehen, wen sie auf dem Display vor sich sehen? Oder etabliert sich da laut und deutlich eine neue Form von Zeigestolz? Sprechen wir hier von der Werdung der Telefonexhibitionisten, dann macht euch lieber nackig. Das ertrage ich eher als dieses aufdringliche laute Telefonieren. Standleitung hin oder her.
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1: Ja.
0: Weil Hanna ist alle 6 Zahlen richtig und eine Zusatzzahl.
1: Und eine Zusatzzahl? Ich habe Sie Systemschein gespielt.
0: Ich habe ganz normal geholt, Lotto normal.
1: Wie viele Zahlen haben Sie dann angekreuzt?
0: Das weiß ich wenn nicht, damit stehe ich bei Zielen. Ich weiß aber, dass ich alle Zahlen angekreuzt habe, wo um Schein drauf wurden. Ich hab extra noch eine Tour gelaut, dass ich nicht soll vergessen.
1: Ah ja, mehr wie 6 hätten sie aber nicht dürfen angekreuzen.
0: Nicht.
1: Ah ja, das ist sonst ungültig.
0: Ah ja, das hätte man dann ja auch können mal draufschreiben.
1: Ah ja, haben die nicht gesagt auf der Annahmestelle?
0: Was ist denn das, eine Annahmestelle?
1: Wo haben sie den Schein dann abgeben?
0: Wenn ich doch gehe spielen. Für was soll ich dann den Schein abgeben?
1: Sie müssen mit dem Schein auf den Annahmestell und den Schein da abgeben.
0: Ist das Lot aber insgesamt nicht?
1: Wenn Sie keinen Schein abgeben haben, dann...
0: Da kann ich nicht innen. Guten Abend. Weil hat ich gemeint, ich hätte mal ein bisschen Glück. Hat es nicht sollen sein. Dann hat es nicht sollen sein.